Plätze bangen. Dieser Prozess hat begonnen und das ist eine langfristige Geschichte, die jetzt gerade von uns in Gang gesetzt wurde. Aber schon darauf hindeutet, dass wir nicht allein bleiben. Wenn wir